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1: Mein Vater hat mir Vollmacht über alles gegeben. Niemand außer dem Vater kennt den Sohn wirklich. Und niemand kennt den Vater außer dem Sohn und jenen, denen der Sohn den Vater offenbaren will. Glücklich zu schätzen sind die, deren Augen sehen, was ihr seht.
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0: Der Spruch des Tages.
1: Ja, Missverständnisse gehören zum Alltag. Wir hören etwas, meinen etwas anderes und wundern uns, warum der andere so reagiert. Schon beim Turmbau zu Babel wurde fehlende Verständigung zum Problem. Es heißt, kommt, wir steigen hinab und geben ihnen verschiedene Sprachen. Dann werden sie sich nicht mehr verständigen können. Auch heute reden Menschen manchmal aneinander vorbei. Das gilt nicht nur zwischen verschiedenen Kulturen, sondern in jeder Familie, Freundschaft oder am Arbeitsplatz. Darum ist es so wichtig, nachzufragen und einander zuzuhören. Ein einfacher Satz kann viel bewirken. Habe ich dich richtig verstanden? Wer sich bemüht, den anderen wirklich zu verstehen, vermeidet manches Missverständnis und stärkt die Beziehung. Vielleicht ist das heute genau die Frage, die jemand von dir hören muss.
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1: Meine liebe Martha, du sorgst dich um so viele Kleinigkeiten. Im Grunde ist doch nur eines wirklich wichtig. Maria hat erkannt, was das ist. Und ich werde es ihr nicht nehmen.
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1: Ich bin Silke Rech. Das wird der Tag. Bei der Fußball-Weltmeisterschaft spielen heute Frankreich und England um den dritten Platz. Beide Mannschaften hatten das Finale verpasst und wollen das Turnier nun mit einem Sieg beenden. Für Frankreich ist es außerdem das letzte Spiel unter Nationaltrainer Deschamps. Der 57-Jährige hört nach 14 Jahren als Trainer der Nationalmannschaft auf und gewann mit Frankreich 2018 den WM-Titel. Auch für die Stürmer Mbappé und Kane geht es noch um ein persönliches Ziel. Beide wollen sich mit weiteren Treffern die Torjägerkrone der Weltmeisterschaft sichern. Die AfD startet heute offiziell ihren Wahlkampf für die Landtagswahl in Sachsen-Anhalt am 6. September. Zu der Veranstaltung in Magdeburg wird auch Parteichefin Alice Weidel erwartet. Gegner der AfD haben Proteste angekündigt. In aktuellen Umfragen liegt die Partei mit mehr als 40% deutlich vorn und hofft auf eine absolute Mehrheit im Landtag. Die derzeitige Landesregierung aus CDU, SPD und FDP liegt in den Umfragen klar dahinter. Im Wahlkampf will die AfD unter anderem ihre Pläne für die Migrations-, Bildungs- und Medienpolitik vorstellen. Im Müritz-Nationalpark in Mecklenburg-Vorpommern setzen die Einsatzkräfte heute ihren Kampf gegen den Waldbrand fort. Rund 400 Feuerwehrleute und Helfer sind weiter im Einsatz. Auch zwei Hubschrauber der Bundeswehr sollen erneut Löschwasser über dem Brandgebiet abwerfen. Das Feuer hat sich zuletzt nicht weiter ausgebreitet. Die betroffene Fläche liegt aber weiter bei rund 360 Hektar. Ob sich die Lage weiter entspannt, hängt auch vom Wetter ab. In Salzburg beginnen heute die Salzburger Festspiele. Eröffnet wird das traditionsreiche Festival mit dem Theaterstück Jedermann. Die Hauptrolle spielt erneut Philipp Hochmeier. Bis Ende August stehen mehr als 200 Opern, Theater und Konzertaufführungen auf dem Programm.
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2: Temperaturen: Köln, Bonn 19, Hamburg 18, Bremen 18, Berlin 17, Dresden 22, Frankfurt am Main 21, Stuttgart 22, München 21, Erfurt 21 und Münster 18 Grad. Heute vielerorts wechselnd bewölkt oder wolkig. Im Süden und Südosten gibt es gebietsweise Schauer und Gewitter, sonst fällt nur vereinzelt etwas Regen. Die Höchstwerte liegen im Norden um 20 Grad und im Südwesten um 29 Grad. Die Aussichten: morgen im Norden und Osten wechselnd bewölkt mit Schauern und vereinzelt kurzen Gewittern. Im Südosten und an den Alpen zeitweise Regen. Im Westen und Südwesten dagegen häufiger sonnig und meist trocken. Die Höchstwerte bewegen sich zwischen 17 und 25 Grad.
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1: Ich bin Felix Becker. Die Betreiber kleiner Solaranlagen können offenbar auch künftig mit einem festen Preis für den erzeugten Strom rechnen, zumindest übergangsweise.
2: Wirtschaftsministerin Reiche hat ihre Pläne, die Förderung zu kappen, deutlich abgemildert. Das berichten mehrere Medien. Eigentlich wollte sie die garantierten Preise für den eingespeisten Strom abschaffen. Im neuen Entwurf aus dem Wirtschaftsministerium ist vorerst nun doch ein fester Preis vorgesehen, wenn neue Anlagen ans Netz gehen. Ulrike Klein, Redaktion.
1: Unionsfraktionschef Spahn verteidigt seine Entscheidung für ein Leihmutterkind aus den USA. Weil das Verfahren in Deutschland verboten ist und seine eigene Partei eine Legalisierung ablehnt, steht der CDU-Politiker massiv in der Kritik.
3: Einige Parteikollegen fordern bereits seinen Rücktritt. Spahn erklärte in einem Podcast, er habe lange mit sich gerungen, sich aber gemeinsam mit seinem Mann für das Kind entschieden. Über seine politische Zukunft soll nun nach der Sommerpause die Unionsfraktion entscheiden. Allerdings will sich das CDU-Präsidium um Kanzler Merz schon diesen Montag mit dem Fall befassen. Timo Wiesner, Redaktion.
1: Die SPD will noch in diesem Jahr eine harte Debatte über die Rückkehr der Vermögenssteuer erzwingen. Nach der Sommerpause plant die Partei außerdem einen neuen Anlauf für eine höhere Erbschaftssteuer. Generalsekretär Klößendorf begründet den Vorstoß mit der wachsenden Kluft zwischen Arm und Reich. Seiner Ansicht nach konzentrieren sich Immobilien, Firmen und Gewinne in Deutschland auf immer weniger Menschen. Schuld daran sei vor allem die falsche Steuerpolitik der vergangenen Jahrzehnte, die man nun korrigieren müsse. Die USA und der Iran haben auch in der Nacht ihre gegenseitigen Angriffe fortgesetzt. Das iranische Staatsfernsehen berichtete von Explosionen im Süden des Landes. Raketen aus dem Iran hätten US-Militäreinrichtungen in Bahrain getroffen. Das US-Militärkommando für den Nahen Osten bestätigte, dass neue Angriffe auf Ziele im Iran gestartet wurden. Außerdem habe man in den vergangenen Tagen 4 Handelsschiffe umgeleitet, eines fahruntüchtig gemacht und ein weiteres geentert. Ein starkes Erdbeben hat den Süden Mexikos und das Nachbarland Guatemala erschüttert. Nach Angaben der US-Erdbebenwarte ereignete sich das Beben der Stärke 7,3 vor der mexikanischen Pazifikküste. Es wurde eine Tsunami-Warnung herausgegeben, die aber inzwischen wieder aufgehoben worden ist. Nach ersten Erkenntnissen hat es keine größeren Schäden gegeben.
0: Die Nachrichten wurden bereitgestellt von Radio Aktuell. 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
1: Die aktuellen Temperaturen: Köln, Bonn 19, Hamburg 18, Bremen 18, Berlin 17, Dresden 22, Frankfurt am Main 21, Stuttgart 22, München 21, Erfurt 21 und Münster 18 Grad. Heute vielerorts wechselnd bewölkt oder wolkig. Im Süden und Südosten gibt es gebietsweise Schauer und Gewitter, sonst fällt nur vereinzelt etwas Regen. Die Höchstwerte liegen im Norden um 20 Grad und im Südwesten um 29 Grad. Die Aussichten: morgen im Norden und Osten wechselnd bewölkt mit Schauern und vereinzelt kurzen Gewittern. Im Südosten und an den Alpen zeitweise Regen. Im Westen und Südwesten dagegen häufiger sonnig und meist trocken. Die Höchstwerte bewegen sich zwischen 17 und 25 Grad.
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1: Wenn ich mein Leben nicht im Griff habe, täusche ich es trotzdem vor. Und das weißt du. Es ist nur so schwer zuzugeben. Dabei ist das der einzige Weg, alles wieder hinzubiegen. Es gibt keinen Fehler, kein Versagen, keine Sünde, die du, Gott, nicht schon kennst. Also hab Mut. Lass uns die Wahrheit sagen. Matthew West, Truth Be Told.
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1: Ich bin Felix Becker. Die Betreiber kleiner Solaranlagen können offenbar auch künftig mit einem festen Preis für den erzeugten Strom rechnen, zumindest übergangsweise.
2: Wirtschaftsministerin Reiche hat ihre Pläne, die Förderung zu kappen, deutlich abgemildert. Das berichten mehrere Medien. Eigentlich wollte sie die garantierten Preise für den eingespeisten Strom abschaffen. Im neuen Entwurf aus dem Wirtschaftsministerium ist vorerst nun doch ein fester Preis vorgesehen, wenn neue Anlagen ans Netz gehen. Ulrike Klein, Redaktion.
1: Unionsfraktionschef Spahn verteidigt seine Entscheidung für ein Leihmutterkind aus den USA. Weil das Verfahren in Deutschland verboten ist und seine eigene Partei eine Legalisierung ablehnt, steht der CDU-Politiker massiv in der Kritik.
3: Einige Parteikollegen fordern bereits seinen Rücktritt. Spahn erklärte in einem Podcast, er habe lange mit sich gerungen, sich aber gemeinsam mit seinem Mann für das Kind entschieden. Über seine politische Zukunft soll nun nach der Sommerpause die Unionsfraktion entscheiden. Allerdings will sich das CDU-Präsidium um Kanzler Merz schon diesen Montag mit dem Fall befassen. Timo Wiesner, Redaktion.
1: Die SPD will noch in diesem Jahr eine harte Debatte über die Rückkehr der Vermögenssteuer erzwingen. Nach der Sommerpause plant die Partei außerdem einen neuen Anlauf für eine höhere Erbschaftssteuer. Generalsekretär Klößendorf begründet den Vorstoß mit der wachsenden Kluft zwischen Arm und Reich. Seiner Ansicht nach konzentrieren sich Immobilien, Firmen und Gewinne in Deutschland auf immer weniger Menschen. Schuld daran sei vor allem die falsche Steuerpolitik der vergangenen Jahrzehnte, die man nun korrigieren müsse. Die USA und der Iran haben auch in der Nacht ihre gegenseitigen Angriffe fortgesetzt. Das iranische Staatsfernsehen berichtete von Explosionen im Süden des Landes. Raketen aus dem Iran hätten US-Militäreinrichtungen in Bahrain getroffen. Das US-Militärkommando für den Nahen Osten bestätigte, dass neue Angriffe auf Ziele im Iran gestartet wurden. Außerdem habe man in den vergangenen Tagen 4 Handelsschiffe umgeleitet, eines fahruntüchtig gemacht und ein weiteres geentert. Ein starkes Erdbeben hat den Süden Mexikos und das Nachbarland Guatemala erschüttert. Nach Angaben der US-Erdbebenwarte ereignete sich das Beben der Stärke 7,3 vor der mexikanischen Pazifikküste. Es wurde eine Tsunami-Warnung herausgegeben, die aber inzwischen wieder aufgehoben worden ist. Nach ersten Erkenntnissen hat es keine größeren Schäden gegeben.
0: Die Nachrichten wurden bereitgestellt von Radio Aktuell. 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
1: Die aktuellen Temperaturen: Köln, Bonn 19, Hamburg 18, Bremen 18, Berlin 17, Dresden 22, Frankfurt am Main 21, Stuttgart 22, München 21, Erfurt 21 und Münster 18 Grad. Heute vielerorts wechselnd bewölkt oder wolkig. Im Süden und Südosten gibt es gebietsweise Schauer und Gewitter, sonst fällt nur vereinzelt etwas Regen. Die Höchstwerte liegen im Norden um 20 Grad und im Südwesten um 29 Grad. Die Aussichten: morgen im Norden und Osten wechselnd bewölkt mit Schauern und vereinzelt kurzen Gewittern, im Südosten und an den Alpen zeitweise Regen, im Westen und Südwesten dagegen häufiger sonnig und meist trocken. Die Höchstwerte bewegen sich zwischen 17 und 25 Grad.
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1: Der Mensch kann keinen Augenblick der Zeit erschaffen oder festhalten. Sie wird ihm samt und sonders als Geschenk zuteil. Genauso gut könnte er die Sonne und den Mond als sein Hab und Gut betrachten. C.S. Lewis.

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1: Ich bin Felix Becker. Nach dem Wirbel um seine Leihmutterentscheidung stellt sich Unionsfraktionschef Spahn am Montag dem CDU-Präsidium. Der Politiker sieht sich wegen der Reise in die USA mittlerweile mit Rücktrittsforderungen aus den eigenen Reihen konfrontiert.
2: Spahn verteidigte seinen Schritt im aktuellen Podcast und sprach von einer Zerrissenheit zwischen christlicher Lehre und dem echten Leben. Kritik kommt unterdessen auch von den Kirchen. Während der evangelische Landesbischof Gohl dem Politiker Doppelmoral vorwirft, sprach der katholische Bischof Oster sogar von einem echten Skandal. Noah Ulrich, Redaktion.
1: Nach einer Ticketkontrolle in einem Zug von Offenburg nach Karlsruhe ist ein Bahnsicherheitsmitarbeiter aus der fahrenden Bahn gestürzt und lebensgefährlich verletzt worden. Zuvor hatte ein offenbar betrunkener Fahrgast die Einsatzkräfte beschimpft, worauf es zu einem heftigen Gerangel kam. Während des Streits öffnete sich plötzlich eine Zugtür auf freier Strecke, aus der Bahnmitarbeiter in die Tiefe stürzte. Beamte nahmen den mutmaßlichen Täter noch an Bord des Zuges fest. Bundesinnenminister Dobrindt warnt vor konkret erkennbaren Anschlagsplänen gegen Deutschland. Die Bedrohung richte sich laut dem Minister nicht mehr nur abstrakt gegen die Infrastruktur, sondern gezielt gegen Personen und Einrichtungen. Als Konsequenz will das Bundeskabinett bereits im August über eine umfassende Reform der deutschen Nachrichtendienste beraten. Dobrindt betonte, dass die Behörden im Zuge dessen zu echten, schlagkräftigen Geheimdiensten weiterentwickelt werden sollen. Die USA und der Iran haben auch in der Nacht ihre gegenseitigen Angriffe fortgesetzt. Das iranische Staatsfernsehen berichtete von Explosionen im Süden des Landes. Raketen aus dem Iran hätten US-Militäreinrichtungen in Bahrain getroffen. Das US-Militärkommando für den Nahen Osten bestätigte, dass neue Angriffe auf Ziele im Iran gestartet wurden. Außerdem habe man in den vergangenen Tagen 4 Handelsschiffe umgeleitet, eines fahruntüchtig gemacht und ein weiteres geentert. Mehr als 3 Wochen nach den beiden schweren Erdbeben in Venezuela sind inzwischen über 5.000 Tote bestätigt worden. Wie der Präsident der Nationalversammlung Rodriguez mitteilte, wurden außerdem fast 17.000 Menschen verletzt. Die Europäische Union unterstützt die humanitäre Hilfe mit 20 Millionen Euro.
0: Die Nachrichten wurden bereitgestellt von Radio Aktuell. 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
1: Köln, Bonn 19, Hamburg 18, Bremen 18, Berlin 17, Dresden 22, Frankfurt am Main 21, Stuttgart 22, München 21, Erfurt 21 und Münster 18 Grad. Heute vielerorts wechselnd bewölkt oder wolkig. Im Süden und Südosten gibt es gebietsweise Schauer und Gewitter, sonst fällt nur vereinzelt etwas Regen. Die Höchstwerte liegen im Norden um 20 Grad und im Südwesten um 29 Grad. Die Aussichten morgen im Norden und Osten wechselnd bewölkt mit Schauern und vereinzelt kurzen Gewittern, im Südosten und an den Alpen zeitweise Regen, im Westen und Südwesten dagegen häufiger sonnig und meist trocken. Die Höchstwerte bewegen sich zwischen 17 und 25 Grad.
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1: Ja, Missverständnisse gehören zum Alltag. Wir hören etwas, meinen etwas anderes und wundern uns, warum der andere so reagiert. Schon beim Turmbau zu Babel wurde fehlende Verständigung zum Problem. Es heißt, kommt, wir steigen hinab und geben ihnen verschiedene Sprachen, dann werden sie sich nicht mehr verständigen können. Auch heute reden Menschen manchmal aneinander vorbei. Das gilt nicht nur zwischen verschiedenen Kulturen, sondern in jeder Familie, Freundschaft oder am Arbeitsplatz. Darum ist es so wichtig, nachzufragen und einander zuzuhören. Ein einfacher Satz kann viel bewirken. Habe ich dich richtig verstanden? Wer sich bemüht, den anderen wirklich zu verstehen, vermeidet manches Missverständnis und stärkt die Beziehung. Vielleicht ist das heute genau die Frage, die jemand von dir hören muss.
0: Der Spruch des Tages steht in der Bibel. 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
1: Ich bin Felix Becker. Nach dem Wirbel um seine Leihmutterentscheidung stellt sich Unionsfraktionschef Spahn am Montag dem CDU-Präsidium. Der Politiker sieht sich wegen der Reise in die USA mittlerweile mit Rücktrittsforderungen aus den eigenen Reihen konfrontiert.
2: Spahn verteidigte seinen Schritt im aktuellen Podcast und sprach von einer Zerrissenheit zwischen christlicher Lehre und dem echten Leben. Kritik kommt unterdessen auch von den Kirchen. Während der evangelische Landesbischof Gohl dem Politiker Doppelmoral vorwirft, sprach der katholische Bischof Oster sogar von einem echten Skandal. Noah Ulrich, Redaktion.
1: Nach einer Ticketkontrolle in einem Zug von Offenburg nach Karlsruhe ist ein Bahnsicherheitsmitarbeiter aus der fahrenden Bahn gestürzt und lebensgefährlich verletzt worden. Zuvor hatte ein offenbar betrunkener Fahrgast die Einsatzkräfte beschimpft, worauf es zu einem heftigen Gerangel kam. Während des Streits öffnete sich plötzlich eine Zugtür auf freier Strecke, aus der der Bahnmitarbeiter in die Tiefe stürzte. Beamte nahmen den mutmaßlichen Täter noch an Bord des Zuges fest. Bundesinnenminister Dobrindt warnt vor konkret erkennbaren Anschlagsplänen gegen Deutschland. Die Bedrohung richte sich laut dem Minister nicht mehr nur abstrakt gegen die Infrastruktur, sondern gezielt gegen Personen und Einrichtungen. Als Konsequenz will das Bundeskabinett bereits im August über eine umfassende Reform der deutschen Nachrichtendienste beraten. Dobrindt betonte, dass die Behörden im Zuge dessen zu echten, schlagkräftigen Geheimdiensten weiterentwickelt werden sollen. Die USA und der Iran haben auch in der Nacht ihre gegenseitigen Angriffe fortgesetzt. Das iranische Staatsfernsehen berichtete von Explosionen im Süden des Landes. Raketen aus dem Iran hätten US-Militäreinrichtungen in Bahrain getroffen. Das US-Militärkommando für den Nahen Osten bestätigte, dass neue Angriffe auf Ziele im Iran gestartet wurden. Außerdem habe man in den vergangenen Tagen 4 Handelsschiffe umgeleitet, eines fahruntüchtig gemacht und ein weiteres geentert. Mehr als 3 Wochen nach den beiden schweren Erdbeben in Venezuela sind inzwischen über 5.000 Tote bestätigt worden. Wie der Präsident der Nationalversammlung Rodriguez mitteilte, wurden außerdem fast 17.000 Menschen verletzt. Die Europäische Union unterstützt die humanitäre Hilfe mit 20 Millionen Euro.
0: Die Nachrichten wurden bereitgestellt von Radio Aktuell. 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
1: Temperaturen: Köln-Bonn 22, in Hamburg 18, Bremen 19, Berlin 21, Dresden 22, Frankfurt am Main, Stuttgart und München 23, in Erfurt 20 und Münster 20 Grad. Heute vielerorts wechselnd bewölkt oder wolkig. Im Süden und Südosten gibt es gebietsweise Schauer und Gewitter, sonst fällt nur vereinzelt etwas Regen. Die Höchstwerte liegen im Norden um 20 Grad. Und im Südwesten um 29 Grad. Die Aussichten morgen im Norden und Osten wechselnd bewölkt mit Schauern und vereinzelt kurzen Gewittern. Im Südosten und an den Alpen zeitweise Regen. Im Westen und Südwesten dagegen häufiger sonnig und meist trocken. Die Höchstwerte bewegen sich zwischen 17 und 25 Grad.
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4: Schönes Wochenende euch aus dem ERF Yes Studio. Ich bin Julian Schnaubelt und höre mit euch rein in eure 30 liebsten Songs der Woche. Und ich glaube, es ist kein großes Geheimnis, dass das für mich das Ding der Woche ist. Na, ist schon ein Privileg, einfach nur das zu spielen, was bei euch am allerbesten ankommt. Das könnt ihr uns mitteilen, indem ihr immer fleißig die Däumchen nach oben in der Playlist benutzt. Die findet ihr auf erfyes.de und in der kostenlosen ERF Yes App. Wir zählen Ende der Woche zusammen und zack, haben wir eure Hörercharts am Start. Ohne lange Umschweife verrate ich euch, wer es auf Platz 30 geschafft hat. Es geht um Mr. Ed Sheeran. Hier ist er für euch mit Problems. Viel Spaß mit euren Top-Songs der Woche.

Ja, schau mal, einer guckt, da hat es doch noch reingeschafft, die Allison ID. Und das sogar nicht nur auf Platz 30, sondern direkt auf Platz 27. Vielleicht wart ihr am Donnerstag am Start und habt sogar mit abgestimmt, als es darum ging, wen wir jetzt noch auf Platz 30 schießen. Da standen sich BAC, der deutsche Pop- und Rap-Künstler, und Allison ID gegenüber. Ja, und ihr habt entschieden, nee, Allison ID, die spielen wir jetzt nochmal in voller Länge aus. Und dementsprechend ist sie hier direkt richtig hoch rausgeklettert, über die 30 hinaus, wie gesagt, auf 27. Platz 26 geht ebenfalls an eine Dame aus der Runde. Es ist eine große Künstlerin und ich glaube, wir dürfen in Zukunft auch wirklich noch Großes von ihr erwarten. Sie hat eine fantastische Stimme, ganz, ganz viel Energie, die sie damit reinsteckt und die einfach auch ankommt, wenn man mich fragt. Auf ihrem Debütalbum ist der Song, den ich jetzt für euch habe, das geheime Schätzchen. So der Geheimtipp des ganzen Albums, würde ich sagen. Hier ist sie für euch. Jamie McDonald mit ihrem Hit Born to Fly. Gänsehaut to go.

0: Platz 24 in den Hörercharts.
1: Gefühlt

0: Platz 23 in den ERF Yes Hörercharts, eurer Top 30 Show. Mit ihrem Hit Heavenly Father. Und jetzt wird's Zeit für
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0: Lautet jetzt Taufe mitten im Maisfeld. Ja, das klingt erst mal ein bisschen nach einem Witz, ist aber einfach richtig schön. In Wiemer in Ostfriesland hat die evangelisch-reformierte Gemeinde ihre Sommerkirche unter freiem Himmel gefeiert. Wie der NDR berichtet, gibt es da mitten im Maisfeld ein sogenanntes Ackerkreuz. Das ist eine kreuzförmige freie Fläche einfach im Feld. Und genau da hat sich die Gemeinde versammelt und gleich vier Kinder getauft. Ich finde, da steckt was richtig Schönes drin. Na, Glaube gehört nicht nur irgendwie in irgendwelche Gebäude. Jesus zum Beispiel, der war ja auch viel draußen unterwegs, am See, auf Bergen, mitten unter den Menschen. Und vielleicht erinnert uns so ein Gottesdienst mit Taufe im Maisfeld genau daran. Gott ist da, mitten im Leben und er sagt Ja zu dir.
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0: Mehr gute Nachrichten gibt's übrigens immer Montag bis Freitag in der ERF Yes Morning Show zwischen 7 und 10 Uhr immer um halb. Die gute Nachricht für die gute Laune in eurem Alltag. Und noch mehr gute Nachrichten habe ich jetzt für euch, denn wir sind ja mittendrin in euren Hörercharts, den Top 30 Songs der Woche. Abgestimmt wird über die Playlist auf erfyes.de und in der kostenlosen App mit dem Däumchen nach oben, das ihr hinter jedem Song finden könnt. Ende der Woche wird zusammengezählt und ich weiß Bescheid, wer es zum Beispiel auf Platz 22 geschafft hat. Hier ist Tasha Layton für euch mit There Is A God. Am Mikrofon Julian Schnaubelt.

Platz 19, It's Gonna Get Better, The Afters in den Hörercharts bei ERF, yes. Wir sprechen als nächstes über Influence Music zusammen mit Michael Ketterer und dem Song Grateful. Gott wird in der Bibel ja immer als Vater beschrieben, als jemand, der schützt, der trägt und der seine Kinder nicht allein lässt. Und dieses Bild greift unter anderem Michael Ketterer, der den Song geschrieben hat, eben auch in Grateful auf. Er singt, du beschützt mich wie ein Vater, du liebst mich wie eine Mutter und du bist mir näher als ein Bruder. Diese Zeilen, finde ich, bekommen nochmal eine besondere Tiefe, wenn man seine Geschichte kennt. Als Michael 14 war, hat sein Vater nämlich die Familie verlassen. Er wurde selbst später Vater von insgesamt 6 Kindern, wovon 5 adoptiert sind, und er hat einfach erlebt, wie wichtig Nähe, Sicherheit und Liebe sind. Und vielleicht berührt der Song deshalb so sehr, weil er daran erinnert, dass Gott genau da Nähe schenkt, wo Menschen sie manchmal nicht geben wollen oder können.

Randy Cash mit Jesus All Along. Auf Platz 16 in den Hörercharts. Wir machen eine klitzekleine Unterbrechung. Zur vollen Stunde gibt's für euch die Nachrichten und wir hören uns dann mit den Plätzen 15 bis 1 in der nächsten Stunde wieder. Am Mikrofon Julian Schnaubelt. Ich wünsche euch ein schönes Wochenende.

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1: Ich bin Felix Becker. Bundesinnenminister Dobrindt warnt vor konkret erkennbaren Anschlagsplänen gegen Deutschland. Die Bedrohung richte sich laut dem Minister nicht mehr nur abstrakt gegen die Infrastruktur, sondern gezielt gegen Personen und Einrichtungen. Als Konsequenz will das Bundeskabinett bereits im August über eine umfassende Reform der deutschen Nachrichtendienste beraten. Dobrindt betonte, dass die Behörden im Zuge dessen zu echten, schlagkräftigen Geheimdiensten weiterentwickelt werden sollen. Die Betreiber kleiner Solaranlagen können offenbar auch künftig mit einem festen Preis für den erzeugten Strom rechnen, zumindest übergangsweise.
2: Wirtschaftsministerin Reiche hat ihre Pläne, die Förderung zu kappen, deutlich abgemildert. Das berichten mehrere Medien. Eigentlich wollte sie die garantierten Preise für den eingespeisten Strom abschaffen. Im neuen Entwurf aus dem Wirtschaftsministerium ist vorerst nun doch ein fester Preis vorgesehen, wenn neue Anlagen ans Netz gehen. Ulrike Klein, Redaktion.
1: In der Türkei hat es ein Erdbeben gegeben. Das Beben im Südosten hatte die Stärke 5,0. Über Tote, Verletzte oder Schäden gibt es zur Stunde noch keine Angaben. Einsatzkräfte seien aber weiterhin vor Ort. Die Türkei liegt an mehreren Berührungspunkten von Erdplatten. Daher ist das Land immer wieder von schweren Erdbeben betroffen. Nach einer Ticketkontrolle in einem Zug von Offenburg nach Karlsruhe ist ein Bahnsicherheitsmitarbeiter aus der fahrenden Bahn gestürzt und lebensgefährlich verletzt worden. Zuvor hat ein offenbar betrunkener Fahrgast die Einsatzkräfte beschimpft, worauf es zu einem heftigen Gerangel kam. Während des Streits öffnete sich plötzlich eine Zugtür auf freier Strecke, aus der der Bahnmitarbeiter in die Tiefe stürzte. Beamte nahmen den mutmaßlichen Täter noch an Bord des Zuges fest. Die USA und der Iran haben auch in der Nacht ihre gegenseitigen Angriffe fortgesetzt. Das iranische Staatsfernsehen berichtete von Explosionen im Süden des Landes. Raketen aus dem Iran hätten US-Militäreinrichtungen in Bahrain getroffen. Das US-Militärkommando für den Nahen Osten bestätigte, dass neue Angriffe auf Ziele im Iran gestartet wurden. Außerdem habe man in den vergangenen Tagen 4 Handelsschiffe umgeleitet, eines fahruntüchtig gemacht und ein weiteres geentert.
0: Die Nachrichten wurden bereitgestellt von Radio Aktuell. 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
1: Die aktuellen Temperaturen: Köln-Bonn 22, in Hamburg 18, Bremen 19, Berlin 21, Dresden 22, Frankfurt am Main, Stuttgart und München 23, in Erfurt 20 und Münster 20 Grad. Heute vielerorts wechselnd bewölkt oder wolkig. Im Süden und Südosten gibt es gebietsweise Schauer und Gewitter, sonst fällt nur vereinzelt etwas Regen. Die Höchstwerte liegen im Norden um 20 Grad und im Südwesten um 29 Grad. Die Aussichten morgen: im Norden und Osten wechselnd bewölkt mit Schauern und vereinzelt kurzen Gewittern, im Südosten und an den Alpen zeitweise Regen, im Westen und Südwesten dagegen häufiger sonnig und meist trocken. Die Höchstwerte bewegen sich zwischen 17 und 25 Grad.
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4: Willkommen, willkommen, treten Sie ein, kommen Sie näher zur Top 30 Show, wobei es ja jetzt nur noch die Top 15 Show ist. Die ersten 15 eurer liebsten Songs der Woche haben wir vergangene Stunde abgefeiert und die nächsten 15 folgen sogleich. Ich bin Julian Schnaubelt, höre mit euch rein, hinter welchen Songs ihr die meisten Däumchen nach oben in der Playlist auf erfyes.de oder in der kostenlosen App gegeben habt. Und kann euch sagen, Sophia ist mit dabei auf Platz 15. Hier ist Erst wenn die Sterne.

Es gibt Menschen, die würden sagen, da beißt die Maus keinen Faden ab, aber der Song ist ein Hit. Ich scheine einer von ihnen zu sein. Nee, aber ist ja auch wirklich so, oder? Also Elevation Worship, ne? Chandler Moore, Chris Brown, Brandon Lake, die sich da alle zusammengetan haben und diesen wahnsinnig coolen Gottesdienst-Song performt haben, der Gott lobt, daher auch der Name Praise. Ja, manche Songs, die schaffen einfach eine ganz besondere Stimmung. Und da gibt's auch Songs, die sind uralt und klingen gleichzeitig komplett neu. Und genau so einen habe ich jetzt für euch. Der heißt Blessed Assurance auf Platz 11. Der kommt von Tommy Prophet und Mara Justin. Inhaltlich haben sie die gleichnamige Hymne verwendet, wie gerade schon gesagt, ne? Aber musikalisch wird's ziemlich kraftvoll, fast ein bisschen cineastisch und besonders spannend. An diesem Song finde ich den Fact, dass Tommy Prophet Mara Justin zuerst gar nicht persönlich gekannt hat, sondern er hat sie auf Social Media entdeckt und sofort gewusst, boah, ich glaube, diese Stimme passt perfekt zu diesem Song. Was soll ich sagen? Sein Bauchgefühl sollte sich bewahrheiten. Und dementsprechend sind sie hier für euch unterwegs. Auf Platz 11, Tommy Prophet, Mara Justin, I Will Praise You. 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

0: Megan Woods holt da musikalisch den Himmel auf die Erde. Platz 8 für Heaven Down Here in den ERF Yes Hörercharts. 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
0: Schwarzes Fell, orangefarbene Lippen, ein Grunzen statt einem Schrei. Das beschreibt die neu entdeckte Affenart, die jetzt meine gute Nachricht ist. Ja, im Regenwald der Demokratischen Republik Kongo, da haben Forscherinnen und Forscher eine neue Affenart entdeckt. Wie der ORF berichtet, heißt der Affe Likwili. So nennen ihn zumindest die Menschen dort vor Ort schon lange. Ja, komisch, ne? Nur die Wissenschaft wusste bislang nichts von diesem Affen. Angefangen hat alles mit einem einzigen Foto aus dem Jahr 2008. 10 Jahre später tauchte dieser Affe dann wieder auf. Knapp 10 Jahre später. Grund für Wissenschaftlerinnen und Wissenschaftler, auf die Suche zu gehen und fündig zu werden. Genanalysen dieses Affen zeigen, Likwili und sein nächster Verwandter haben sich vor 4 bis 5 Millionen Jahren getrennt und seitdem leben sie 1200 Kilometer voneinander entfernt und haben sich auch komplett unterschiedlich eben dem Lebensraum angepasst entwickelt. Ich finde solche Funde ja immer richtig abgefahren, weil ich glaube, Gott guckt sich das manchmal an, lächelt und denkt sich, ach ja, wenn ihr wüsstet, was ihr sonst noch alles nicht wisst.
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0: Danke fürs Dabeisein in den ERF Yes Hörercharts, euren 30 liebsten Songs der Woche. Am Mikrofon ist Julian Schnaubelt und auf Platz 7 ist Franny Cash. Jetzt für euch mit Mammoth.

Samuel Rösch und Miksha auf Platz 4 in den Hörercharts mit Stückchen Himmel. Das heißt, es riecht gewaltig nach Edelmetall im ERF-Yes-Studio. Die Bronzemedaille darf ich feierlich verleihen an eine Band, an die ich auch gleich die Goldmedaille verleihen werde. Ja, so viel kann ich sagen, weil machen wir uns nichts vor. Wenn die O-Bros einen neuen Song rausbringen, dann ist ja klar, wo die in den ERF-Yes-Top 30 Hörercharts landen. Ist auch überhaupt nicht schlimm so. Ich feiere die Jungs genauso wie ihr. Nur es ist so ein bisschen... Es macht die Sache dann hier hinten raus relativ klar in den Hörercharts. Das muss ich ja einfach mal so sagen. Also, die O-Bros zweimal in den nächsten drei Songs für euch vertreten. Zwischendurch gibt's noch eine Dame auf die Ohren, sage ich gleich was zu. Jetzt aber erstmal Platz Nummer 3 für ihren schon etwas älteren Hit. Die O-Bros mit Ja, ich glaub bei ERF.

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1: Die O'Bros mit Ja, ich glaub. Bronze in den Hörercharts bei ERF Yes. Die Silbermedaille überreiche ich an Rachel Nemiroff mit ihrem Hit What If, und bei dem können, glaube ich, viele Menschen meiner Generation andocken, ne, wenn so Erwartungen an einen herangetragen werden, wie zum Beispiel, also bis 30 musst du schon verheiratet sein. Oh, trainiert aussehen solltest du auch, du musst im Beruf angekommen sein, am besten schon ein Haus gekauft haben, so Sachen. Ja, aber statt sich von fremden Erwartungen verrückt machen zu lassen, stellt Rachel Nemiroff eine überraschende Frage. Die sagt, was ist, wenn ich gar nicht hinterherhinke? Was ist, wenn am Ende doch alles gut wird? Was ist, wenn ich okay bin, so wie ich bin? What If? Ein ehrlicher Song für alle, die merken, nicht jeder Traum muss aussehen wie aus der Werbung oder von Instagram, oder nicht jeder Traum muss der Traum eines anderen sein. Ne? Das Leben darf auch auf seine eigene Art und Weise für jeden ganz persönlich wunderschön sein. Hier ist für euch What If Silber bei ERF Yes.

die Bronzemedaille und die Goldmedaille abgeräumt in den ERF Yes Hörer Charts. Gerade gehört die O-Bros mit God Bless auf der 1. Tja, die zwei sind einfach Gewinnertypen. Und ich hoffe, ihr seid auch Gewinnertypen und gewinnt an diesem Wochenende ein bisschen nichts tun. Ein bisschen Seele baumeln lassen und ein bisschen Füße hochlegen. Ich glaube, das habt ihr euch verdient. Ich versuch's euch gleich zu tun. Ich verlasse jetzt das Studio und bin mal ein paar Tage weg. Wir hören uns so in knapp 3 Wochen wieder hier, wie gewohnt im Radioprogramm. Am Mikrofon bei Julian Schnaubelt. Und ich sag wie immer, heute ist ein guter Tag, um einen guten Tag zu haben. Einen schönen Sommer euch

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1: Ich bin Felix Becker. Bundesinnenminister Dobrindt warnt vor konkret erkennbaren Anschlagsplänen gegen Deutschland. Die Bedrohung richte sich laut dem Minister nicht mehr nur abstrakt gegen die Infrastruktur, sondern gezielt gegen Personen und Einrichtungen. Als Konsequenz will das Bundeskabinett bereits im August über eine umfassende Reform der deutschen Nachrichtendienste beraten. Dobrindt betonte, dass die Behörden im Zuge dessen zu echten, schlagkräftigen Geheimdiensten weiterentwickelt werden sollen. Die Betreiber kleiner Solaranlagen können offenbar auch künftig mit einem festen Preis für den erzeugten Strom rechnen, zumindest übergangsweise.
2: Wirtschaftsministerin Reiche hat ihre Pläne, die Förderung zu kappen, deutlich abgemildert. Das berichten mehrere Medien. Eigentlich wollte sie die garantierten Preise für den eingespeisten Strom abschaffen. Im neuen Entwurf aus dem Wirtschaftsministerium ist vorerst nun doch ein fester Preis vorgesehen, wenn neue Anlagen ans Netz gehen. Ulrike Klein, Redaktion.
1: In der Türkei hat es ein Erdbeben gegeben. Das Beben im Südosten hatte die Stärke 5,0. Über Tote, Verletzte oder Schäden gibt es zur Stunde noch keine Angaben. Einsatzkräfte seien aber weiterhin vor Ort. Die Türkei liegt an mehreren Berührungspunkten von Erdplatten. Daher ist das Land immer wieder von schweren Erdbeben betroffen. Nach einer Ticketkontrolle in einem Zug von Offenburg nach Karlsruhe ist ein Bahnsicherheitsmitarbeiter aus der fahrenden Bahn gestürzt und lebensgefährlich verletzt worden. Zuvor hatte ein offenbar betrunkener Fahrgast die Einsatzkräfte beschimpft, worauf es zu einem heftigen Gerangel kam. Während des Streits öffnete sich plötzlich eine Zugtür auf freier Strecke, aus der der Bahnmitarbeiter in die Tiefe stürzte. Beamte nahmen den mutmaßlichen Täter noch an Bord des Zuges fest. Die USA und der Iran haben auch in der Nacht ihre gegenseitigen Angriffe fortgesetzt. Das iranische Staatsfernsehen berichtete von Explosionen im Süden des Landes. Raketen aus dem Iran hätten US-Militäreinrichtungen in Bahrain getroffen. Das US-Militärkommando für den Nahen Osten bestätigte, dass neue Angriffe auf Ziele im Iran gestartet wurden. Außerdem habe man in den vergangenen Tagen 4 Handelsschiffe umgeleitet, eines fahruntüchtig gemacht und ein weiteres geentert.
0: Die Nachrichten wurden bereitgestellt von Radio Aktuell. 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
1: Die aktuellen Temperaturen: Köln-Bonn 22, in Hamburg 18, Bremen 19, Berlin 21, Dresden 22, Frankfurt am Main, Stuttgart und München 23, in Erfurt 20 und Münster 20 Grad. Heute vielerorts wechselnd bewölkt oder wolkig. Im Süden und Südosten gibt es gebietsweise Schauer und Gewitter, sonst fällt nur vereinzelt etwas Regen. Die Höchstwerte liegen im Norden um 20 Grad und im Südwesten um 29 Grad. Die Aussichten: morgen im Norden und Osten wechselnd bewölkt mit Schauern und vereinzelt kurzen Gewittern, im Südosten und an den Alpen zeitweise Regen, im Westen und Südwesten dagegen häufiger sonnig und meist trocken. Die Höchstwerte bewegen sich zwischen 17 und 25 Grad.
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1: 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Blicke rückwärts auf alle Hilfen Gottes und weiß es ganz gewiss. Es wird wieder eine Rettung daraus. Friedrich von Bodelschwingh.

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1: Ich bin Felix Becker. Der Bahnsicherheitsmitarbeiter, der aus einem fahrenden Zug gestürzt ist, schwebt in Lebensgefahr.
2: Nach Angaben der Staatsanwaltschaft war eine Ticketkontrolle auf der Strecke zwischen Offenburg und Karlsruhe eskaliert. Bei dem anschließenden Gerangel stürzte der 26-Jährige gegen eine Zugtür, die dadurch aus der Verankerung riss. Der Regionalzug war zu diesem Zeitpunkt mit etwa 120 Stundenkilometern unterwegs. Der beteiligte Fahrgast wurde festgenommen. Ulrike Klein, Redaktion.
1: Bundesinnenminister Dobrindt warnt vor einer deutlich verschärften Sicherheitslage in Deutschland und stuft die bisher abstrakte Bedrohung zu einer konkret hohen Gefährdungslage hoch.
3: Wie der Politiker der Welt am Sonntag erklärte, seien Anschlagspläne gegen das Land klar erkennbar, weshalb jederzeit das Risiko von Angriffen bestehe. Diese potenziellen Anschläge richteten sich sowohl gegen die Infrastruktur als auch gegen einzelne Einrichtungen und Personen. Als Konsequenz kündigte Dobrindt an, die Nachrichtendienste zu stärken und sie für eine effektivere Arbeit mit umfassenden neuen Befugnissen auszustatten. Timo Wiesner, Redaktion.
1: Die Kritik an Unionsfraktionschef Spahn reißt auch in den eigenen Reihen nicht ab. Nach der Debatte über seine Elternschaft per Leihmutterschaft in den USA hat ihm nun sein CDU-Parteikollege Bosbach den Rücktritt nahegelegt. Der frühere Vizechef der Unionsfraktion betonte, für viele in der Partei sei damit eine Grenze überschritten. Es sei hochproblematisch, wenn der Eindruck entstehe, dass für Politiker andere Regeln gelten als für die Bevölkerung. Im Nahen Osten hat sich der Konflikt zwischen den USA und dem Iran in der strategisch wichtigen Straße von Hormuz drastisch verschärft. Nach Angaben der iranischen Revolutionsgarden wurden dort 4 Schiffe mit Hilfe von Drohnen und Raketen gestoppt. Zudem seien 2 Öltanker durch Minenexplosionen beschädigt worden. Die US-Armee dementierte diese Angaben und flog stattdessen die 7. Nacht in Folge schwere Luftangriffe auf unterirdische iranische Waffenlager und Militäranlagen. Bei den Explosionen, die aus mehreren Regionen Irans gemeldet wurden, kamen 3 Menschen ums Leben. Heute Abend beginnen die Salzburger Festspiele, eines der bedeutendsten Festivals der klassischen Musik und darstellenden Kunst weltweit. Bis Ende August stehen über 200 Opern, Theater- und Konzertaufführungen auf dem Programm.
0: Die Nachrichten wurden bereitgestellt von Radio Aktuell. 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
1: Temperaturen: Köln, Bonn 22, in Hamburg 18, Bremen 19, Berlin 21, Dresden 22, Frankfurt am Main, Stuttgart und München 23, in Erfurt 20 und Münster 20 Grad. Heute vielerorts wechselnd bewölkt oder wolkig. Im Süden und Südosten gibt es gebietsweise Schauer und Gewitter, sonst fällt nur vereinzelt etwas Regen. Die Höchstwerte liegen im Norden um 20 Grad. Und im Südwesten um 29 Grad. Die Aussichten: morgen im Norden und Osten wechselnd bewölkt mit Schauern und vereinzelt kurzen Gewittern. Im Südosten und an den Alpen zeitweise Regen. Im Westen und Südwesten dagegen häufiger sonnig und meist trocken. Die Höchstwerte bewegen sich zwischen 17 und 25 Grad.
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0: Der Spruch des Tages.
1: Ja, Missverständnisse gehören zum Alltag. Wir hören etwas, meinen etwas anderes und wundern uns, warum der andere so reagiert. Schon beim Turmbau zu Babel wurde fehlende Verständigung zum Problem. Es heißt, kommt, wir steigen hinab und geben ihnen verschiedene Sprachen, dann werden sie sich nicht mehr verständigen können. Auch heute reden Menschen manchmal aneinander vorbei. Das gilt nicht nur zwischen verschiedenen Kulturen, sondern in jeder Familie, Freundschaft oder am Arbeitsplatz. Darum ist es so wichtig, nachzufragen und einander zuzuhören. Ein einfacher Satz kann viel bewirken. Habe ich dich richtig verstanden? Wer sich bemüht, den anderen wirklich zu verstehen, vermeidet manches Missverständnis und stärkt die Beziehung. Vielleicht ist das heute genau die Frage, die jemand von dir hören muss.
0: Der Spruch des Tages steht in der Bibel. 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

0: Tschüss.
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2: Ich bin Felix Becker. Der Bahnsicherheitsmitarbeiter, der aus einem fahrenden Zug gestürzt ist, schwebt in Lebensgefahr.
3: Nach Angaben der Staatsanwaltschaft war eine Ticketkontrolle auf der Strecke zwischen Offenburg und Karlsruhe eskaliert. Bei dem anschließenden Gerangel stürzte der 26-Jährige gegen eine Zugtür, die dadurch aus der Verankerung riss. Der Regionalzug war zu diesem Zeitpunkt mit etwa 120 Stundenkilometern unterwegs. Der beteiligte Fahrgast wurde festgenommen. Ulrike Klein, Redaktion.
2: Bundesinnenminister Dobrindt warnt vor einer deutlich verschärften Sicherheitslage in Deutschland und stuft die bisher abstrakte Bedrohung zu einer konkret hohen Gefährdungslage hoch.
4: Wie der Politiker der Welt am Sonntag erklärte, seien Anschlagspläne gegen das Land klar erkennbar, weshalb jederzeit das Risiko von Angriffen bestehe. Diese potenziellen Anschläge richteten sich sowohl gegen die Infrastruktur als auch gegen einzelne Einrichtungen und Personen. Als Konsequenz kündigte Dobrindt an, die Nachrichtendienste zu stärken und sie für eine effektivere Arbeit mit umfassenden neuen Befugnissen auszustatten. Timo Wiesner, Redaktion.
2: Die Kritik an Unionsfraktionschef Spahn reißt auch in den eigenen Reihen nicht ab. Nach der Debatte über seine Elternschaft per Leihmutterschaft in den USA hat ihm nun sein CDU-Parteikollege Bosbach den Rücktritt nahegelegt. Der frühere Vizechef der Unionsfraktion betonte, für viele in der Partei sei damit eine Grenze überschritten. Es sei hochproblematisch, wenn der Eindruck entstehe, dass für Politiker andere Regeln gelten als für die Bevölkerung. Im Nahen Osten hat sich der Konflikt zwischen den USA und dem Iran in der strategisch wichtigen Straße von Hormuz drastisch verschärft. Nach Angaben der iranischen Revolutionsgarden wurden dort 4 Schiffe mit Hilfe von Drohnen und Raketen gestoppt. Zudem seien 2 Öltanker durch Minenexplosionen beschädigt worden. Die US-Armee dementierte diese Angaben und flog stattdessen die 7. Nacht in Folge schwere Luftangriffe auf unterirdische iranische Waffenlager und Militäranlagen. Bei den Explosionen, die aus mehreren Regionen Irans gemeldet wurden, kamen 3 Menschen ums Leben. Heute Abend beginnen die Salzburger Festspiele, eines der bedeutendsten Festivals der klassischen Musik und darstellenden Kunst weltweit. Bis Ende August stehen über 200 Opern, Theater- und Konzertaufführungen auf dem Programm.
1: Die Nachrichten wurden bereitgestellt von Radio Aktuell. 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
2: Aktuellen Temperaturen: Köln, Bonn 24 Grad, Hamburg 18, Bremen 19, Berlin 23, Dresden 24, Frankfurt am Main 26, Stuttgart und München 25, Erfurt 22 und Münster 21 Grad. Heute vielerorts wechselnd bewölkt oder wolkig. Im Süden und Südosten gibt es gebietsweise Schauer und Gewitter, sonst fällt nur vereinzelt etwas Regen. Die Höchstwerte liegen im Norden um 20 Grad und im Südwesten um 29 Grad. Die Aussichten: morgen im Norden und Osten wechselnd bewölkt mit Schauern und vereinzelt kurzen Gewittern. Im Südosten und an den Alpen zeitweise Regen. Im Westen und Südwesten dagegen häufiger sonnig und meist trocken. Die Höchstwerte bewegen sich zwischen 17 und 25 Grad.

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0: auf ein Wort.
1: Nicht die Gesunden brauchen den Arzt, sondern die Kranken. Ich bin gekommen, um Sünder zur Umkehr von ihren Sünden zu rufen und nicht, um meine Zeit mit denen zu verbringen, die sich schon für gut genug halten.
0: Auf ein Wort mit Jesus. 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
1: Ich bin Felix Becker. Jens Spahn ist als Vorsitzender der Unionsfraktion zurückgetreten. Das teilte der CDU-Politiker jetzt schriftlich mit, wie mehrere Nachrichtenagenturen berichten.
2: Als Grund nannte der Politiker, dass der Spagat zwischen seiner privaten Entscheidung für ein Kind durch Leihmutterschaft und den Erwartungen an seine Funktion größer geworden sei als erwartet. Dem Schritt war teils scharfe Kritik aus den eigenen Reihen vorausgegangen, nachdem Spahn die Elternschaft mit Hilfe einer Leihmutter in den Vereinigten Staaten öffentlich gemacht hatte. In Deutschland ist die Leihmutterschaft verboten. Noah Ulrich, Redaktion.
1: Der Bahnsicherheitsmitarbeiter, der aus einem fahrenden Zug gestürzt ist, schwebt in Lebensgefahr.
3: Nach Angaben der Staatsanwaltschaft war eine Ticketkontrolle auf der Strecke zwischen Offenburg und Karlsruhe eskaliert. Bei dem anschließenden Gerangel stürzte der 26-Jährige gegen eine Zugtür, die dadurch aus der Verankerung riss. Der Regionalzug war zu diesem Zeitpunkt mit etwa 120 Stundenkilometern unterwegs. Der beteiligte Fahrgast wurde festgenommen. Ulrike Klein, Redaktion.
1: Bundesinnenminister Dobrindt warnt vor konkret erkennbaren Anschlagsplänen gegen Deutschland. Die Bedrohung richte sich laut dem Minister nicht mehr nur abstrakt gegen die Infrastruktur, sondern gezielt gegen Personen und Einrichtungen. Als Konsequenz will das Bundeskabinett bereits im August über eine umfassende Reform der deutschen Nachrichtendienste beraten. Dobrindt betonte, dass die Behörden im Zuge dessen zu echten, schlagkräftigen Geheimdiensten weiterentwickelt werden sollen. Im Nahen Osten hat sich der Konflikt zwischen den USA und dem Iran in der strategisch wichtigen Straße von Hormuz drastisch verschärft. Nach Angaben der iranischen Revolutionsgarden wurden dort 4 Schiffe mit Hilfe von Drohnen und Raketen gestoppt. Zudem seien 2 Öltanker durch Minenexplosionen beschädigt worden. Die US-Armee dementierte diese Angaben und flog stattdessen die 7. Nacht in Folge schwere Luftangriffe auf unterirdische iranische Waffenlager und Militäranlagen. Bei den Explosionen, die aus mehreren Regionen Irans gemeldet wurden, kamen 3 Menschen ums Leben. Heute Abend beginnen die Salzburger Festspiele, eines der bedeutendsten Festivals der klassischen Musik und darstellenden Kunst weltweit. Bis Ende August stehen über 200 Opern, Theater- und Konzertaufführungen auf dem Programm.
0: Die Nachrichten wurden bereitgestellt von Radio Aktuell. 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
1: Die aktuellen Temperaturen: Köln, Bonn 24 Grad, Hamburg 18, Bremen 19, Berlin 23, Dresden 24, Frankfurt am Main 26, Stuttgart und München 25, Erfurt 22 und Münster 21 Grad. Heute vielerorts wechselnd bewölkt oder wolkig. Im Süden und Südosten gibt es gebietsweise Schauer und Gewitter, sonst fällt nur vereinzelt etwas Regen. Die Höchstwerte liegen im Norden um 20 Grad. Und im Südwesten um 29 Grad. Die Aussichten morgen im Norden und Osten wechselnd bewölkt mit Schauern und vereinzelt kurzen Gewittern. Im Südosten und an den Alpen zeitweise Regen. Im Westen und Südwesten dagegen häufiger sonnig und meist trocken. Die Höchstwerte bewegen sich zwischen 17 und 25 Grad.

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2: Ich bin Felix Becker. Jens Spahn ist als Vorsitzender der Unionsfraktion zurückgetreten. Das teilte der CDU-Politiker jetzt schriftlich mit, wie mehrere Nachrichtenagenturen berichten.
3: Als Grund nannte der Politiker, dass der Spagat zwischen seiner privaten Entscheidung für ein Kind durch Leihmutterschaft und den Erwartungen an seine Funktion größer geworden sei als erwartet. Dem Schritt war teils scharfe Kritik aus den eigenen Reihen vorausgegangen, nachdem Spahn die Elternschaft mit Hilfe einer Leihmutter in den Vereinigten Staaten öffentlich gemacht hatte. In Deutschland ist die Leihmutterschaft verboten. Noah Ulrich, Redaktion.
2: Der Bahnsicherheitsmitarbeiter, der aus einem fahrenden Zug gestürzt ist, schwebt in Lebensgefahr.
4: Nach Angaben der Staatsanwaltschaft war eine Ticketkontrolle auf der Strecke zwischen Offenburg und Karlsruhe eskaliert. Bei dem anschließenden Gerangel stürzte der 26-Jährige gegen eine Zugtür, die dadurch aus der Verankerung riss. Der Regionalzug war zu diesem Zeitpunkt mit etwa 120 Stundenkilometern unterwegs. Der beteiligte Fahrgast wurde festgenommen. Ulrike Klein, Redaktion.
2: Bundesinnenminister Dobrindt warnt vor konkret erkennbaren Anschlagsplänen gegen Deutschland. Die Bedrohung richte sich laut dem Minister nicht mehr nur abstrakt gegen die Infrastruktur, sondern gezielt gegen Personen und Einrichtungen. Als Konsequenz will das Bundeskabinett bereits im August über eine umfassende Reform der deutschen Nachrichtendienste beraten. Dobrindt betonte, dass die Behörden im Zuge dessen zu echten, schlagkräftigen Geheimdiensten weiterentwickelt werden sollen. Im Nahen Osten hat sich der Konflikt zwischen den USA und dem Iran in der strategisch wichtigen Straße von Hormuz drastisch verschärft. Nach Angaben der iranischen Revolutionsgarden wurden dort 4 Schiffe mit Hilfe von Drohnen und Raketen gestoppt. Zudem seien 2 Öltanker durch Minenexplosionen beschädigt worden. Die US-Armee dementierte diese Angaben und flog stattdessen die 7. Nacht in Folge schwere Luftangriffe auf unterirdische iranische Waffenlager und Militäranlagen. Bei den Explosionen, die aus mehreren Regionen Irans gemeldet wurden, kamen 3 Menschen ums Leben. Heute Abend beginnen die Salzburger Festspiele, eines der bedeutendsten Festivals der klassischen Musik und darstellenden Kunst weltweit. Bis Ende August stehen über 200 Opern, Theater- und Konzertaufführungen auf dem Programm.
1: Die Nachrichten wurden bereitgestellt von Radio Aktuell. 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
2: Aktuellen Temperaturen: Köln, Bonn 24 Grad, Hamburg 18, Bremen 19, Berlin 23, Dresden 24, Frankfurt am Main 26, Stuttgart und München 25, Erfurt 22 und Münster 21 Grad. Heute vielerorts wechselnd bewölkt oder wolkig. Im Süden und Südosten gibt es gebietsweise Schauer und Gewitter, sonst fällt nur vereinzelt etwas Regen. Die Höchstwerte liegen im Norden um 20 Grad und im Südwesten um 29 Grad. Die Aussichten: morgen im Norden und Osten wechselnd bewölkt mit Schauern und vereinzelt kurzen Gewittern. Im Südosten und an den Alpen zeitweise Regen. Im Westen und Südwesten dagegen häufiger sonnig und meist trocken. Die Höchstwerte bewegen sich zwischen 17 und 25 Grad.

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1: Sieh zuerst, was du bist und was du hast und was du kannst und was du weißt, ehe du bedenkst, was du nicht bist, nicht hast, nicht kannst und nicht weißt. Johann Kasper Lavater.

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1: Ich bin Felix Becker. Jens Spahn hat sein Amt als Fraktionschef von CDU und CSU im Bundestag niedergelegt. Dazu äußerte sich jetzt der Spitzenkandidat der Berliner CDU für die Wahl zum Abgeordnetenhaus, Stefan Evers. Er sagte unserem Sender:
2: Ich respektiere die Entscheidung, die Jens Spahn für sich getroffen hat. Er hat sich in einem ethisch-moralisch sehr anspruchsvollen Feld bewegt. Die Frage, wie gehen wir mit Leihmutterschaft um? Aber ich glaube, jetzt ist der Weg wieder frei, den Blick auf das Wesentliche zu richten. Nämlich die Frage, nicht wie Jens Spahn mit dem Thema umgeht, sondern wie wir in Deutschland mit dem Thema umgehen wollen.
1: Spahn war in die Kritik geraten, weil er und sein Mann ein Kind mithilfe einer Leihmutter aus den USA bekommen haben. In Deutschland ist die Leihmutterschaft verboten. Bundesinnenminister Dobrindt warnt vor einer verschärften Sicherheitslage in Deutschland.
3: Im Interview mit der Welt am Sonntag spricht der Minister von einer vermehrten Melde- und Aufklärungslage. Deshalb habe er die Bedrohungslage von abstrakt zu hochgestuft. Das bedeutet, dass jederzeit mit einem Risiko von Anschlägen zu rechnen sei. Dobrindt plant, den Nachrichtendiensten zu erlauben, in bestimmten Gefahrenlagen selbst einzugreifen. Timo Wiesner, Redaktion.
1: Nach der Gewaltattacke, bei der ein Bahnmitarbeiter aus einem fahrenden Zug stürzte, ist das Fahrzeug beschlagnahmt worden. Die Staatsanwaltschaft Karlsruhe erklärte, die Regionalbahn werde nun technisch untersucht. Auf der Strecke Offenburg-Karlsruhe war bei einem Gerangel mit einem Fahrgast eine Zugtür aus der Verankerung gerissen worden. Ein Bahnmitarbeiter stürzte bei voller Fahrt auf die Gleise und wurde lebensgefährlich verletzt. Der Fahrgast wurde festgenommen. Betreiber kleiner Solaranlagen können auch künftig mit einem festen Preis für eingespeisten Strom rechnen. Bundeswirtschaftsministerin Reiche hat ihre Pläne, die Förderung im kommenden Jahr ganz zu streichen, laut einem Entwurf geändert. Demnach ist weiter eine feste Vergütung vorgesehen, wenn neue Anlagen ans Netz gehen. Jedoch sei die Summe niedriger als bisher und soll nur 3 Jahre lang gezahlt werden. In der Demokratischen Republik Kongo breitet sich das Ebola-Virus weiter aus. Laut den Behörden gibt es mittlerweile über 840 bestätigte Todesfälle. Insgesamt registrierten die Gesundheitsbehörden knapp 2200 Ebola-Infektionen im Kongo. Nach Angaben von Experten breitet sich die Virusvariante extrem schnell aus.
0: Die Nachrichten wurden bereitgestellt von Radio Aktuell. 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
1: Aktuellen Temperaturen: Köln, Bonn 24 Grad, Hamburg 18, Bremen 19, Berlin 23, Dresden 24, Frankfurt am Main 26, Stuttgart und München 25, Erfurt 22 und Münster 21 Grad. Heute vielerorts wechselnd bewölkt oder wolkig. Im Süden und Südosten gibt es gebietsweise Schauer und Gewitter, sonst fällt nur vereinzelt etwas Regen. Die Höchstwerte liegen im Norden um 20 Grad und im Südwesten um 29 Grad. Die Aussichten: morgen im Norden und Osten wechselnd bewölkt mit Schauern und vereinzelt kurzen Gewittern. Im Südosten und an den Alpen zeitweise Regen. Im Westen und Südwesten dagegen häufiger sonnig und meist trocken. Die Höchstwerte bewegen sich zwischen 17 und 25 Grad.

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1: Ja, Missverständnisse gehören zum Alltag. Wir hören etwas, meinen etwas anderes und wundern uns, warum der andere so reagiert. Schon beim Turmbau zu Babel wurde fehlende Verständigung zum Problem. Es heißt, kommt, wir steigen hinab und geben ihnen verschiedene Sprachen. Dann werden sie sich nicht mehr verständigen können. Auch heute reden Menschen manchmal aneinander vorbei. Das gilt nicht nur zwischen verschiedenen Kulturen, sondern in jeder Familie, Freundschaft oder am Arbeitsplatz. Darum ist es so wichtig, nachzufragen und einander zuzuhören. Ein einfacher Satz kann viel bewirken. Habe ich dich richtig verstanden? Wer sich bemüht, den anderen wirklich zu verstehen, vermeidet manches Missverständnis und stärkt die Beziehung. Vielleicht ist das heute genau die Frage, die jemand von dir hören muss.
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1: Ich bin Felix Becker. Jens Spahn hat sein Amt als Fraktionschef von CDU und CSU im Bundestag niedergelegt. Dazu äußerte sich jetzt der Spitzenkandidat der Berliner CDU für die Wahl zum Abgeordnetenhaus, Stefan Evers. Er sagte unserem Sender:
2: Ich respektiere die Entscheidung, die Jens Spahn für sich getroffen hat. Er hat sich in einem ethisch-moralisch sehr anspruchsvollen Feld bewegt. Die Frage, wie gehen wir mit Leihmutterschaft um? Aber ich glaube, jetzt ist der Weg wieder frei, den Blick auf das Wesentliche zu richten. Nämlich die Frage, nicht wie Jens Spahn mit dem Thema umgeht, sondern wie wir in Deutschland mit dem Thema umgehen wollen.
1: Spahn war in die Kritik geraten, weil er und sein Mann ein Kind mit Hilfe einer Leihmutter aus den USA bekommen haben. In Deutschland ist die Leihmutterschaft verboten. Bundesinnenminister Dobrindt warnt vor einer verschärften Sicherheitslage in Deutschland.
3: Im Interview mit der Welt am Sonntag spricht der Minister von einer vermehrten Melde- und Aufklärungslage. Deshalb habe er die Bedrohungslage von abstrakt zu hochgestuft. Das bedeutet, dass jederzeit mit einem Risiko von Anschlägen zu rechnen sei. Dobrindt plant, den Nachrichtendiensten zu erlauben, in bestimmten Gefahrenlagen selbst einzugreifen. Timo Wiesner, Redaktion.
1: Nach der Gewaltattacke, bei der ein Bahnmitarbeiter aus einem fahrenden Zug stürzte, ist das Fahrzeug beschlagnahmt worden. Die Staatsanwaltschaft Karlsruhe erklärte, die Regionalbahn werde nun technisch untersucht. Auf der Strecke Offenburg-Karlsruhe war bei einem Gerangel mit einem Fahrgast eine Zugtür aus der Verankerung gerissen worden. Ein Bahnmitarbeiter stürzte bei voller Fahrt auf die Gleise und wurde lebensgefährlich verletzt. Der Fahrgast wurde festgenommen. Betreiber kleiner Solaranlagen können auch künftig mit einem festen Preis für eingespeisten Strom rechnen. Bundeswirtschaftsministerin Reiche hat ihre Pläne, die Förderung im kommenden Jahr ganz zu streichen, laut einem Entwurf geändert. Demnach ist weiter eine feste Vergütung vorgesehen, wenn neue Anlagen ans Netz gehen. Jedoch sei die Summe niedriger als bisher und soll nur 3 Jahre lang gezahlt werden. In der Demokratischen Republik Kongo breitet sich das Ebola-Virus weiter aus. Laut den Behörden gibt es mittlerweile über 840 bestätigte Todesfälle. Insgesamt registrierten die Gesundheitsbehörden knapp 2200 Ebola-Infektionen im Kongo. Nach Angaben von Experten breitet sich die Virusvariante extrem schnell aus.
0: Die Nachrichten wurden bereitgestellt von Radio Aktuell. 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
1: Aktuellen Temperaturen: Köln, Bonn 24 Grad, Hamburg 18, Bremen 19, Berlin 23, Dresden 24, Frankfurt am Main 26, Stuttgart und München 25, Erfurt 22 und Münster 21 Grad. Heute vielerorts wechselnd bewölkt oder wolkig. Im Süden und Südosten gibt es gebietsweise Schauer und Gewitter, sonst fällt nur vereinzelt etwas Regen. Die Höchstwerte liegen im Norden um 20 Grad und im Südwesten um 29 Grad. Die Aussichten: morgen im Norden und Osten wechselnd bewölkt mit Schauern und vereinzelt kurzen Gewittern. Im Südosten und an den Alpen zeitweise Regen. Im Westen und Südwesten dagegen häufiger sonnig und meist trocken. Die Höchstwerte bewegen sich zwischen 17 und 25 Grad.
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5: Schönes Wochenende euch aus dem ERF Yes Studio. Ich bin Julian Schnaubelt und höre mit euch rein in eure 30 liebsten Songs der Woche. Und ich glaube, es ist kein großes Geheimnis, dass das für mich das Ding der Woche ist. Na, ist schon ein Privileg, einfach nur das zu spielen, was bei euch am allerbesten ankommt. Das könnt ihr uns mitteilen, indem ihr immer fleißig die Däumchen nach oben in der Playlist benutzt. Die findet ihr auf erfyes.de und in der kostenlosen ERF Yes App. Wir zählen Ende der Woche zusammen und zack, haben wir eure Hörercharts am Start. Ohne lange Umschweife verrate ich euch, wer es auf Platz 30 geschafft hat. Es geht um Mr. Ed Sheeran. Hier ist er für euch mit Problems. Viel Spaß mit euren Top-Songs der Woche.

Ja, schau mal, einer guckt, da hat es doch noch reingeschafft, die Allison ID. Und das sogar nicht nur auf Platz 30, sondern direkt auf Platz 27. Vielleicht wart ihr am Donnerstag am Start und habt sogar mit abgestimmt, als es darum ging, wen wir jetzt noch auf Platz 30 schießen. Da standen sich BAC, der deutsche Pop- und Rap-Künstler, und Allison ID gegenüber. Ja, und ihr habt entschieden, nee, Allison ID, die spielen wir jetzt nochmal in voller Länge aus. Und dementsprechend ist sie hier direkt richtig hoch rausgeklettert, über die 30 hinaus, wie gesagt, auf 27. Platz 26 geht ebenfalls an eine Dame aus der Runde. Es ist eine große Künstlerin und ich glaube, wir dürfen in Zukunft auch wirklich noch Großes von ihr erwarten. Sie hat eine fantastische Stimme, ganz, ganz viel Energie, die sie damit reinsteckt und die einfach auch ankommt, wenn man mich fragt. Auf ihrem Debütalbum ist der Song, den ich jetzt für euch habe, das geheime Schätzchen. So der Geheimtipp des ganzen Albums, würde ich sagen. Hier ist sie für euch. Jamie McDonald mit ihrem Hit Born to Fly. Gänsehaut to go. 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

0: Platz 24 in den Hörercharts.
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0: Platz 23 in den ERF Yes Hörercharts, eurer Top 30 Show. Mit ihrem Hit Heavenly Father. Und jetzt wird's Zeit für
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0: Lautet jetzt Taufe mitten im Maisfeld. Ja, das klingt erst mal ein bisschen nach einem Witz, ist aber einfach richtig schön. In Wiemer in Ostfriesland hat die evangelisch-reformierte Gemeinde ihre Sommerkirche unter freiem Himmel gefeiert. Wie der NDR berichtet, gibt es da mitten im Maisfeld ein sogenanntes Ackerkreuz. Das ist eine kreuzförmige freie Fläche einfach im Feld. Und genau da hat sich die Gemeinde versammelt und gleich vier Kinder getauft. Ich finde, da steckt was richtig Schönes drin. Na, Glaube gehört nicht nur irgendwie in irgendwelche Gebäude. Jesus zum Beispiel, der war ja auch viel draußen unterwegs, am See, auf Bergen, mitten unter den Menschen. Und vielleicht erinnert uns so ein Gottesdienst mit Taufe im Maisfeld genau daran. Gott ist da, mitten im Leben und er sagt Ja zu dir.
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0: Mehr gute Nachrichten gibt's übrigens immer Montag bis Freitag in der ERF Yes Morning Show zwischen 7 und 10 Uhr, immer um halb. Die gute Nachricht für die gute Laune in eurem Alltag. Und noch mehr gute Nachrichten habe ich jetzt für euch, denn wir sind ja mittendrin in euren Hörercharts, den Top 30 Songs der Woche. Abgestimmt wird über die Playlist auf erfyes.de und in der kostenlosen App mit dem Däumchen nach oben, dass ihr hinter jedem Song finden könnt. Ende der Woche wird zusammengezählt und ich weiß Bescheid, wer es zum Beispiel auf Platz 22 geschafft hat. Hier ist Tasha Layton für euch mit There is a God. Am Mikrofon Julian Schnaubelt.

0: Ich bekomme nochmal eine besondere Tiefe, wenn man seine Geschichte kennt. Als Michael 14 war, hat sein Vater nämlich die Familie verlassen. Er wurde selbst später Vater von insgesamt 6 Kindern, wovon 5 adoptiert sind. Und er hat einfach erlebt, wie wichtig Nähe, Sicherheit und Liebe sind. Und vielleicht berührt der Song deshalb so sehr, weil er daran erinnert, dass Gott genau da Nähe schenkt, wo Menschen sie manchmal nicht geben wollen oder können.
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Randy Cash mit Jesus All Along. Auf Platz 16 in den Hörercharts. Wir machen eine klitzekleine Unterbrechung. Zur vollen Stunde gibt's für euch die Nachrichten und wir hören uns dann mit den Plätzen 15 bis 1 in der nächsten Stunde wieder. Am Mikrofon Julian Schnaubelt. Ich wünsche euch ein schönes Wochenende.

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1: Ich bin Felix Becker. Jens Spahn hat sein Amt als Fraktionschef von CDU und CSU im Bundestag niedergelegt. Dazu äußerte sich jetzt der Spitzenkandidat der Berliner CDU für die Wahl zum Abgeordnetenhaus, Stefan Evers. Er sagte unserem Sender:
2: Ich respektiere die Entscheidung, die Jens Spahn für sich getroffen hat. Er hat sich in einem ethisch-moralisch sehr anspruchsvollen Feld bewegt. Die Frage, wie gehen wir mit Leihmutterschaft um? Aber ich glaube, jetzt ist der Weg wieder frei, den Blick auf das Wesentliche zu richten. Nämlich die Frage, nicht wie Jens Spahn mit dem Thema umgeht, sondern wie wir in Deutschland mit dem Thema umgehen wollen.
1: Spahn war in die Kritik geraten, weil er und sein Mann ein Kind mit Hilfe einer Leihmutter aus den USA bekommen haben. In Deutschland ist die Leihmutterschaft verboten. Bundesinnenminister Dobrindt warnt vor einer verschärften Sicherheitslage in Deutschland.
3: Im Interview mit der Welt am Sonntag spricht der Minister von einer vermehrten Melde- und Aufklärungslage. Deshalb habe er die Bedrohungslage von abstrakt zu hochgestuft. Das bedeutet, dass jederzeit mit einem Risiko von Anschlägen zu rechnen sei. Dobrindt plant, den Nachrichtendiensten zu erlauben, in bestimmten Gefahrenlagen selbst einzugreifen. Timo Wiesner, Redaktion.
1: Nach der Gewaltattacke, bei der ein Bahnmitarbeiter aus einem fahrenden Zug stürzte, ist das Fahrzeug beschlagnahmt worden. Die Staatsanwaltschaft Karlsruhe erklärte, die Regionalbahn werde nun technisch untersucht. Auf der Strecke Offenburg-Karlsruhe war bei einem Gerangel mit einem Fahrgast eine Zugtür aus der Verankerung gerissen worden. Ein Bahnmitarbeiter stürzte bei voller Fahrt auf die Gleise und wurde lebensgefährlich verletzt. Der Fahrgast wurde festgenommen. Betreiber kleiner Solaranlagen können auch künftig mit einem festen Preis für eingespeisten Strom rechnen. Bundeswirtschaftsministerin Reiche hat ihre Pläne, die Förderung im kommenden Jahr ganz zu streichen, laut einem Entwurf geändert. Demnach ist weiter eine feste Vergütung vorgesehen, wenn neue Anlagen ans Netz gehen. Jedoch sei die Summe niedriger als bisher und soll nur 3 Jahre lang gezahlt werden. In der Demokratischen Republik Kongo breitet sich das Ebola-Virus weiter aus. Laut den Behörden gibt es mittlerweile über 840 bestätigte Todesfälle. Insgesamt registrierten die Gesundheitsbehörden knapp 2200 Ebola-Infektionen im Kongo. Nach Angaben von Experten breitet sich die Virusvariante extrem schnell aus.
0: Die Nachrichten wurden bereitgestellt von Radio Aktuell. 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
1: In den kommenden Stunden gibt es im Norden einzelne Schauer oder Gewitter. Im Süden lassen die Niederschläge zunächst nach. Später dann zieht von Südwesten neuer schauerartiger Regen auf. Die Aussichten: Der Sonntag präsentiert sich im Norden und Osten wechselnd bewölkt mit Schauern und vereinzelt kurzen Gewittern. Im Südosten und an den Alpen zeitweise Regen. Im Westen und Südwesten dagegen häufiger sonnig und meist trocken. Höchstwerte zwischen 17 und 25 Grad.
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4: 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Willkommen, willkommen, treten Sie ein, kommen Sie näher zur Top 30 Show, wobei es ja jetzt nur noch die Top 15 Show ist. Die ersten 15 eurer liebsten Songs der Woche haben wir vergangene Stunde abgefeiert und die nächsten 15 folgen sogleich. Ich bin Julian Schnaubel, hör mit euch rein, hinter welchen Songs ihr die meisten Däumchen nach oben in der Playlist auf erfyes.de oder in der kostenlosen App gegeben habt. Und kann euch sagen, Sophia ist mit dabei auf Platz 15. Hier ist Erst wenn die Sterne

Es gibt Menschen, die würden sagen, da beißt die Maus keinen Faden ab, aber der Song ist ein Hit. Ich scheine einer von ihnen zu sein. Nee, aber ist ja auch wirklich so, oder? Also Elevation Worship, ne? Chandler Moore, Chris Brown, Brandon Lake, die sich da alle zusammengetan haben und diesen wahnsinnig coolen Gottesdienst-Song performt haben, der Gott lobt, daher auch der Name Praise. Ja, manche Songs, die schaffen einfach eine ganz besondere Stimmung. Und da gibt's auch Songs, die sind uralt und klingen gleichzeitig komplett neu. Und genau so einen habe ich jetzt für euch. Der heißt Blessed Assurance auf Platz 11. Der kommt von Tommy Prophet und Mara Justin. Inhaltlich haben sie die gleichnamige Hymne verwendet, wie gerade schon gesagt, ne? Aber musikalisch wird's ziemlich kraftvoll, fast ein bisschen cineastisch und besonders spannend. An diesem Song finde ich den Fact, dass Tommy Prophet Mara Justin zuerst gar nicht persönlich gekannt hat, sondern er hat sie auf Social Media entdeckt und sofort gewusst, boah, ich glaube, diese Stimme passt perfekt zu diesem Song. Was soll ich sagen? Sein Bauchgefühl sollte sich bewahrheiten. Und dementsprechend sind sie hier für euch unterwegs. Auf Platz 11, Tommy Prophet, Mara Justin, I Will Praise You. 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

0: Megan Woods holt da musikalisch den Himmel auf die Erde. Platz 8 für Heaven Down Here in den ERF Yes Hörercharts. Und jetzt gibt's
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0: Schwarzes Fell, orangefarbene Lippen, ein Grunzen statt einem Schrei. Das beschreibt die neu entdeckte Affenart, die jetzt meine gute Nachricht ist. Ja, im Regenwald der Demokratischen Republik Kongo, da haben Forscherinnen und Forscher eine neue Affenart entdeckt. Wie der ORF berichtet, heißt der Affe Likwili. So nennen ihn zumindest die Menschen dort vor Ort schon lange. Ja, komisch, ne? Nur die Wissenschaft wusste bislang nichts von diesem Affen. Angefangen hat alles mit einem einzigen Foto aus dem Jahr 2008. 10 Jahre später tauchte dieser Affe dann wieder auf. Knapp 10 Jahre später. Grund für Wissenschaftlerinnen und Wissenschaftler, auf die Suche zu gehen und fündig zu werden. Genanalysen dieses Affen zeigen, Likwili und sein nächster Verwandter haben sich vor 4 bis 5 Millionen Jahren getrennt und seitdem leben sie 1200 Kilometer voneinander entfernt und haben sich auch komplett unterschiedlich eben dem Lebensraum angepasst entwickelt. Ich finde solche Funde ja immer richtig abgefahren, weil ich glaube, Gott guckt sich das manchmal an, lächelt und denkt sich, ach ja, wenn ihr wüsstet, was ihr sonst noch alles nicht wisst.
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0: Danke fürs Dabeisein in den ERF Yes Hörercharts, euren 30 liebsten Songs der Woche. Am Mikrofon ist Julian Schnaubelt und auf Platz 7 ist Franny Cash. Jetzt für euch mit Mammoth.

Samuel Rösch und Miksa auf Platz 4 in den Hörercharts mit Stückchen Himmel. Das heißt, es riecht gewaltig nach Edelmetall im ERF-Yes-Studio. Die Bronzemedaille darf ich feierlich verleihen an eine Band, an die ich auch gleich die Goldmedaille verleihen werde. Ja, so viel kann ich sagen, weil machen wir uns nichts vor. Wenn die O-Bros einen neuen Song rausbringen, dann ist ja klar, wo die in den ERF-Yes Top 30 Hörercharts landen. Ist auch überhaupt nicht schlimm so. Ich feiere die Jungs genauso wie ihr. Nur es ist so ein bisschen... Es macht die Sache dann hier hinten raus relativ klar.

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1: Die O'Bros mit Ja, ich glaub. Bronze in den Hörercharts bei ERF Yes. Die Silbermedaille überreiche ich an Rachel Nemiroff mit ihrem Hit What If, und bei dem können, glaube ich, viele Menschen meiner Generation andocken, ne, wenn so Erwartungen an einen herangetragen werden, wie zum Beispiel, also bis 30 musst du schon verheiratet sein. Oh, trainiert aussehen solltest du auch, du musst im Beruf angekommen sein, am besten schon ein Haus gekauft haben, so Sachen. Ja, aber statt sich von fremden Erwartungen verrückt machen zu lassen, stellt Rachel Nemiroff eine überraschende Frage. Die sagt, was ist, wenn ich gar nicht hinterherhinke? Was ist, wenn am Ende doch alles gut wird? Was ist, wenn ich okay bin, so wie ich bin? What If? Ein ehrlicher Song für alle, die merken, nicht jeder Traum muss aussehen wie aus der Werbung oder von Instagram, oder nicht jeder Traum muss der Traum eines anderen sein. Ne? Das Leben darf auch auf seine eigene Art und Weise für jeden ganz persönlich wunderschön sein. Hier ist für euch What If Silber bei ERF Yes.

die Bronzemedaille und die Goldmedaille abgeräumt in den ERF Yes Hörercharts. Gerade gehört die O-Bros mit God Bless auf der 1. Tja, die zwei sind einfach Gewinnertypen. Und ich hoffe, ihr seid auch Gewinnertypen und gewinnt an diesem Wochenende ein bisschen nichts tun. Ein bisschen Seele baumeln lassen und ein bisschen Füße hochlegen. Ich glaube, das habt ihr euch verdient. Ich versuch's euch gleich zu tun. Ich verlasse jetzt das Studio und bin mal ein paar Tage weg. Wir hören uns so in knapp 3 Wochen wieder hier, wie gewohnt im Radioprogramm. Am Mikrofon bei Julian Schnaubelt. Und ich sag wie immer, heute ist ein guter Tag, um einen guten Tag zu haben. Einen schönen Sommer euch.

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1: Ja, Missverständnisse gehören zum Alltag. Wir hören etwas, meinen etwas anderes und wundern uns, warum der andere so reagiert. Schon beim Turmbau zu Babel wurde fehlende Verständigung zum Problem. Es heißt, kommt, wir steigen hinab und geben ihnen verschiedene Sprachen. Dann werden sie sich nicht mehr verständigen können. Auch heute reden Menschen manchmal aneinander vorbei. Das gilt nicht nur zwischen verschiedenen Kulturen, sondern in jeder Familie, Freundschaft oder am Arbeitsplatz. Darum ist es so wichtig, nachzufragen und einander zuzuhören. Ein einfacher Satz kann viel bewirken. Habe ich dich richtig verstanden? Wer sich bemüht, den anderen wirklich zu verstehen, vermeidet manches Missverständnis und stärkt die Beziehung. Vielleicht ist das heute genau die Frage, die jemand von dir hören muss.
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Vater unser im Himmel, geheiligt werde dein Name, dein Reich komme, dein Wille geschehe, wie im Himmel so auf Erden. Unser tägliches Brot gib uns heute und vergib uns unsere Schuld, wie auch wir vergeben unseren Schuldigern. Und führe uns nicht in Versuchung, sondern erlöse uns von dem Bösen. Denn dein ist das Reich und die Kraft und die Herrlichkeit in Ewigkeit. Amen.

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1: Ein Umzug, ein neuer Job oder eine andere Entscheidung können eine Lebensgeschichte verändern. So hat es auch Terach, ein Mann aus der Bibel, erlebt. Er ist mit seiner Familie mehrere hundert Kilometer von Ur nach Haran gezogen. Warum, wissen wir nicht. In der Bibel heißt es schlicht, und sie kamen nach Haran und wohnten dort. Manche Veränderungen suchen wir uns aus, andere treffen uns unerwartet. Oft können wir erst im Rückblick erkennen, wohin ein neuer Weg geführt hat. Und doch können wir darauf vertrauen, dass Gott mit uns geht. Er lässt uns unterwegs nicht allein. Wenn bei dir gerade Veränderungen anstehen, dann nimm sie nicht nur auf deine Schulter. Bring sie im Gebet vor Gott. Bitte ihn um Weisheit und halte die Augen offen für die Menschen und Möglichkeiten, die er dir auf dem Weg schenkt.
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